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1: Mit Conny Diebald, guten Morgen. Die aktuelle Hitzewelle erreicht heute ihren Höhepunkt. Im Osten des Landes werden bis zu 40 Grad erwartet. Gut möglich, dass da sogar der Österreich-Hitzerekord von 40,5 Grad vom August 2013 fällt. Bei solchen extremen Temperaturen passieren auch viele Verkehrsunfälle, warnt das Kuratorium für Verkehrssicherheit. Die Hitze macht uns oft müde und auch unkonzentriert. Das Kuratorium empfiehlt daher, öfter Pausen zu machen, vor allem wenn es auf längere Autofahrten geht. Heute ist Tag der Entscheidung in Graz. Rund 225.000 Menschen wählen den neuen Gemeinderat und ob LKK von der KPÖ-Bürgermeisterin bleibt. Bei einem Wahlsieg will K mit SPÖ und Grünen weitermachen. Insgesamt stehen 11 Parteien und Listen auf dem Stimmzettel. Sorge macht die Wahlbeteiligung in Graz, die seit einigen Wahlgängen rückläufig ist und zuletzt bei 54% lag. Die Wahllokale sind von 7 bis 16 Uhr geöffnet. Zehntausende Menschen haben gestern in Budapest bei der Pride-Parade mitgemacht und für die Gleichberechtigung der LGBTIQ+-Community demonstriert. Gleichzeitig haben sie auch die Versammlungsfreiheit gefeiert. Denn im Vorjahr hatte der damalige Regierungschef Viktor Orban die Parade verboten. Trotzdem oder gerade deswegen sind damals mehr als 200.000 Menschen auf die Straße gegangen. Das Formel-1-Rennen heute am Red Bull Ring in Spielberg wird eine Hitzeschlacht. Temperaturen jenseits der 30 Grad sind für Fans und Piloten eine Herausforderung. Die Teams müssen Kühlsysteme in die Cockpits einbauen und die Piloten dürfen Kühlwesten tragen. Auch für die Fans gilt, Sonnenschutz ist heute Pflicht und viel trinken, vorzugsweise Wasser. Das Rennen beginnt um 15 Uhr. Aus der Pole Position startet Mercedes-Pilot George Russell.
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0: Der Bernie Blank begleitet uns beim Aufstehen an diesem Sonntag hier auf Radio U1 Tirol. Guten Morgen wünscht Ihnen jetzt Anna-Maria Rödig. Ja, und falls Sie einen Ausflug in die Berge planen, ich verrate Ihnen jetzt einmal, wie das Wetter da oben so wird.
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0: Ja, und generell wird das Wetter heute am Berg zweigeteilt. Am Vormittag, da ist es voraussichtlich noch trocken und auch noch recht sonnig und es bleibt weiterhin schwülig heiß, was natürlich auch schnell zur Belastung wird beim Wandern, also am besten genug zum Trinken mitnehmen und am besten im Schatten bleiben, damit alles gut geht. Ab Mittag, da nimmt dann die Gewitterwahrscheinlichkeit zu und auf beiden Seiten des Alpenhauptkamms kann es eben immer wieder ein bisschen gewittern. Die Temperaturen in 2000 Metern hat es bis zu 22 Grad und in 3000 Metern erreichen wir um die 13 Grad. Der Höhenwind, der bleibt generell schwach, aber es kann vor allem dann, wenn die Gewitter kommen, auch vorübergehend ein bisschen stürmisch werden in der Nähe von diesen Gewittern. Also, wenn Sie heute in die Berge gehen, dann wünschen wir ganz viel Spaß. Früh genug starten, damit es vielleicht nicht ganz so heiß ist und damit Sie danach wieder sicher zurück ins Tal kommen. Und jetzt begleiten wir Sie mit Gianna Nannini an diesem heißen Sonntag. Schönen guten Morgen, feines Aufstehen.

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1: Ja, grüß euch, liebe Hörer von Radio U1 Tirol. Da ist der Flo von die Grobertaler. Und natürlich heißt es auch diesen Sonntag wieder ein Feuerwerk der Musik. 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Also, schaltet ein und seid dabei. Ich freu mich auf euch.

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0: 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Mit Hannes Haab, guten Morgen. Österreich ist im 16. Finale der Fußball-WM in Nordamerika. Eine unglaubliche Schlussphase mit einem Last-Minute-Kopfballtor von Kalajdzic in der Nachspielzeit stellt den Endstand auf 3:3 unentschieden gegen Algerien. Für Österreich wartet am Donnerstag also Europameister Spanien als Gegner. Mit dem Unentschieden ist auch Algerien in der K.O.-Phase der WM gegen die Schweiz. Argentinien hat auch das dritte Spiel mit einem Sieg beendet, mit einem 3:1 gegen Jordanien und ist klar ungeschlagen weiter. Ebenfalls weiter ist Wackelkandidat Kroatien mit einem 2:1 gegen Ghana. Die Demokratische Republik Kongo hat die Partie gegen Usbekistan gedreht und ist mit 3:1 weiter. Und auch England geht als Gruppensieger nach einem 2:0 gegen Panama in die K.O.-Phase des Turniers. Die aktuelle Hitzewelle erreicht heute ihren Höhepunkt. Im Osten des Landes werden bis zu 40 Grad erwartet. Gut möglich, dass heute sogar der Österreich-Hitzerekord von 40,5 Grad vom August 2013 fällt. Bei solchen extremen Temperaturen passieren auch viele Verkehrsunfälle, warnt das Kuratorium für Verkehrssicherheit. Daher öfter Pausen machen, vor allem wenn es auf längere Autofahrten geht, rät das Kuratorium. In Serbien hat Präsident Vučić gestern seinen Rücktritt angekündigt. Den genauen Zeitpunkt seines Rücktritts und der Neuwahlen hat Vučić aber offen gelassen. Seine zweite und letzte Amtszeit hätte regulär Mitte nächsten Jahres geendet. Politologen sagen, dass Vučić als Premierminister mit seiner serbischen Fortschrittspartei weitermachen will, um weiter an der Macht zu bleiben. Das Formel-1-Rennen heute am Red Bull Ring in Spielberg wird eine Hitzeschlacht. Temperaturen jenseits der 30 Grad sind für Fans und Piloten eine Herausforderung. Die Teams müssen Kühlsysteme in die Cockpits einbauen und die Piloten dürfen Kühlwesten tragen. Auch für die Fans gilt, Sonnenschutz ist heute Pflicht und vor allem viel Wasser zu trinken. Das Rennen beginnt um 15 Uhr. Aus der Pole startet Mercedes-Pilot George Russell.
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2: Nicht immer missmutig. So heißt ein Tiroler Mundartgedicht von einer Autorin aus Kundl. Und damit jetzt kurz zur Orientierung. Es ist das letzte Juniwochenende, Sonntag, der 28. Juni und wir haben es jetzt kurz nach 7. Und wenn dieser Gedichttitel nicht einmal die perfekte Motivation für heute und dann auch wieder für die bevorstehende Woche ist, dann weiß ich auch nicht mehr. Wir hören in wenigen Minuten das ganze Gedicht. Davor gibt es ein bisschen Musik für Sie, Bonnie M. Und los geht's jetzt mit den Esteriore Brothers gemeinsam mit Vincent Gross. Guten Morgen!

0: Mit Musik von Boney M. lässt sich's auf jeden Fall aufstehen, würde ich sagen. Jetzt gleich am Sonntag in der Früh gibt's auch quasi, ja, ich würde schon sagen, ein neues Motto für die neue Woche. Oder zumindest für den heutigen Sonntag. Monika Durek aus Kundl, die will uns was sagen.
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2: Ja, grüß euch, liebe U1-Hörer. Ich bringe euch heute ein Gedicht aus der Rubrik Kurz und Bündig. Nicht allweil missmutig. Ein freundlichen Blick, einmal ein nettes Wort. Nicht allweil Missmut, fort und fort. Ein bisschen mehr Toleranz für diesen oder dersen Tanz. Nicht gleich aus dem Häusl sein, bei einer ist zu dir nicht fei. Lieber einmal geduldig warten, bis Lehm dir mischt, oft neu die Karten.
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0: Der Ibo. Und ich hoffe jetzt einmal, Sie können heute ganz gemütlich in diesen heutigen Sonntag starten. So ganz ohne Stress und vielleicht einfach mit einer Tasse Kaffee oder Tee in der Hand. Ja, und natürlich U1 im Ohr. Und weil am Sonntag oft ein bisschen mehr Zeit ist in der Früh, jetzt was zum Zuhören und zum Nachdenken. Der Impuls aus der Diözese Innsbruck.
1: Liebe Hörerinnen und Hörer von U1, mein Name ist Julia Stabendeiner und ich leite die Auslandshilfe der Caritas in Tirol. Wenn es so heiß ist, dann schmeckt mir das Tiroler Wasser noch einmal viel besser. Dann schenke ich mir ein Glas Wasser ein und denke mir, was für ein köstliches Getränk, was für ein Segen, was für einen Schatz haben wir da in Tirol mit unserem Wasser. Was ich auch wunderbar finde, ist, dass es in Tirol die schöne Tradition gibt, diesen Wasserschatz zu teilen mit Menschen, die in trockeneren Gebieten der Erde leben. Seit vielen Jahrzehnten baut die Caritas Tirol mit Spenden aus Tirol Brunnen in Mali und in Burkina Faso. Stellen Sie sich eine Schlange von Menschen vor, die ansteht vom Innsbrucker Hauptbahnhof, durch die ganze Innenstadt sich zieht, Mensch an Mensch, über den kühlen drüber über die Innbrücke sich hinaufschlängelt bis zur Hungerburg, über 3000 Menschen. So viele Personen trinken jeden Tag aus den Brunnen, die im Jahr 2025 gebaut worden sind mit den Spenden aus Tirol. Und im Jahr 2026 wollen wir natürlich auch wieder weitere Brunnen bauen, weil wir einfach sehen, was das für eine schöne Sache ist, wenn Menschen ein sauberes Trinkwasser haben. Ich wünsche Ihnen für heute viel Erfrischung und ich danke jetzt schon allen Spenderinnen und Spendern, die diese Erfrischung, dieses kühle Nass teilen mit Menschen auf der ganzen Welt, indem sie die Sommerkampagne der Caritas unterstützen.
0: In diesem Sinne, einen wunderschönen Sonntag.

0: Grüß euch, da ist der Florian für die Grobetaler. Ich wünsche euch allen einen guten Morgen, einen schönen Tag und natürlich nicht vergessen auf die Musik von und mit Radio U1.
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0: Mit ganz viel guter Laune-Musik geht's rein in diesen heutigen Sonntag. Wir schauen uns in dieser Stunde unter anderem noch das Tageshoroskop an. Davor gibt's aber noch Musik von Frau Signordi und Juan Pardo. Ein bisschen was zum Mitsingen.
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Ganz bestimmt. Und wenn Sie heute in den Morgen starten, ja, dann ist die Welt ein kleines Stückchen älter, als Sie vielleicht denken. Guten Morgen auf U1. Zumindest, wenn es ums Lachen geht. Eine neue Studie, die zeigt nämlich, nicht nur wir Menschen lachen, sondern auch unsere nächsten Verwandten im Tierreich. Und zwar Schimpansen, Bonobos, Gorillas und Orang-Utans. Und das Überraschende dran, dieses Lachen, das folgt bei allen Menschenaffen einem ganz ähnlichen gleichmäßigen Rhythmus. Forschende gehen deswegen davon aus, dass diese Grundstruktur schon seit rund 15 Millionen Jahren existiert. Also lange, bevor der Mensch überhaupt als eigene Art entstanden ist. Im Laufe der Evolution hat sich dieses Lachen dann immer weiterentwickelt. Je näher eine Art dem Menschen ist, desto schneller und variabler wird's. Und beim Menschen selber, da ist das Lachen schließlich am flexibelsten geworden, angepasst an Situationen, Stimmungen und auch die soziale Umgebung. Aus Sicht der Wissenschaft ist genau das spannend, weil diese Flexibilität auch eine Grundlage für die Sprache ist. Vereinfacht gesagt, aus einem uralten Lachrhythmus könnte sich Schritt für Schritt ein Teil dessen entwickelt haben, was heute unsere Sprache ausmacht. Das klingt doch spannend, oder? Ja, jetzt haben wir wieder was dazugelernt. Und jetzt gibt's den Jodelautomaten. Die Schürzenjäger sind dran an diesem heutigen Sonntag. Schönen guten Morgen, fein, dass Sie da sind. Hab schon

0: Helene Fischer, 100%. Ja, und ob unser Tag heute 100% gut wird, das fragen wir jetzt einmal die Sterne.
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0: Legen wir also los mit der ersten Hälfte, Widder bis Jungfrau. Die Widder starten mit viel Schwung in den Sonntag und spüren schon am Morgen, dass neue Ideen leicht von der Hand gehen. Wenn nicht alles sofort klappt, lohnt sich heute ein zweiter Blick statt schneller Reaktion. Bei den Stieren steht der Tag im Zeichen der Gelassenheit. Auch kleine Veränderungen werden erstaunlich gut angenommen. Ein ruhiger Sonntag bringt mehr Klarheit, als es zunächst den Anschein macht. Die Zwillinge genießen diesen Tag am liebsten ohne feste Pläne und lassen sich einfach ein bisschen treiben. Gespräche mit anderen können heute überraschend inspirierend wirken. Bei den Krebsen ist heute viel Gefühl im Spiel, was Nähe zu vertrauten Menschen besonders angenehm macht. Ein ruhiger Moment am Morgen kann den Ton für den ganzen Tag setzen. Die Löwen strahlen heute Selbstvertrauen aus, sollten aber darauf achten, nicht alles dominieren zu wollen. Wenn sie anderen Raum geben, entwickelt sich der Tag besonders harmonisch. Und die Jungfrauen haben heute einen klaren Blick für Details, sollten sich aber nicht in Kleinigkeiten verlieren. Ein entspannter Spaziergang kann helfen, den Kopf ein bisschen freizukriegen. Na dann, erste Hälfte gekauft, würde ich sagen. Nehmen wir so. Jetzt gibt's Sigrid und Marina. Und danach schauen wir uns Teil 2 an, Waage bis Fische.

0: Ich hoffe, Sie sind schon glücklich an diesem heutigen Sonntag. Es ist jetzt kurz nach 7:30.
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0: Ja, da fehlt noch was. Die zweite Hälfte, Waage bis Fische. Bei den Wagen geht es heute um Ausgleich, besonders in Gesprächen mit nahestehenden Menschen. Wer ehrlich bleibt, vermeidet unnötige Missverständnisse. Die Skorpione spüren heute eine intensive, aber ruhige Energie, die gute Entscheidungen erleichtert. Vertrauen in die eigene Intuition bringt jetzt die besten Ergebnisse. Die Schützen haben Lust auf Bewegung und Abwechslung, sollten sich aber nicht zu viel vornehmen. Ein spontaner Ausflug am Nachmittag kann den Tag besonders machen. Bei den Steinböcken läuft der Sonntag eher ruhig und strukturiert ab, was für innere Ordnung sorgt. Kleine Erfolge im Alltag geben heute ein gutes Gefühl. Die Wassermänner denken heute ungewöhnlich frei und finden kreative Lösungen für alte Themen. Ein Gespräch mit Freunden kann neue Perspektiven eröffnen. Und die Fische erleben einen sensiblen, aber angenehmen Tag, an dem sie viel auf ihre innere Stimme hören sollten. Ruhepausen zwischendurch helfen, die Energie stabil zu halten. Na dann, nehmen wir so, machen wir das Beste aus diesem heutigen Tag. Ich hoffe, Sie haben heute was Gemütliches geplant. Wird ja noch einmal heiß bei uns im Land.

0: Einfach ein guter Titel. Jetzt zum Kaffee, zum Frühstück. Oder vielleicht sind Sie ja auch schon unterwegs zu einem kurzen Ausflug, bevor die Hitze wieder so richtig rauskommt bei uns in Tirol. Ganz egal, wir begleiten Sie mit Ihrer Lieblingsmusik. Gleich machen die Fetzigen und Gigi Anderson gemeinsame Sachen. Und auch die Nathalie Holzner begleitet uns noch in dieser Stunde.
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0: Wir haben hier auf Radio U1 Tirol am Sonntag in der Früh nicht nur die beste Musik für Sie vorbereitet, sondern es gibt auch immer so ein bisschen Heimatkunde bei uns. In der kommenden Stunde ist es wieder soweit. Bei mir wieder Heimatforscher Martin Reiter. Martin, beschreib uns einmal als kleinen Hinweis vielleicht das Wappen von unserer heutigen Gemeinde.
1: Ja, das Gemeindewappen, das zeigt einen goldenen halben Hirsch auf grünem Grund. Es erinnert an den historischen Wild- und Waldreichtum dieser Gemeinde, die wir heute behandeln, sowie auch an die jahrhundertlange Verbindung zum Augustinerchorherrnstift Bolling in Bayern.
0: Klingt ein bisschen nach Wald, klingt ein bisschen nach Grenzgemeinde. Schauen wir es uns an. Vielleicht sind Sie drauf gekommen, in der kommenden Stunde, also in gut 10 Minuten,

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1: Mit Hannes Haab, guten Morgen. Österreich schafft nach einem Drama den Aufstieg ins 16. Finale der Fußball-WM in den USA, Kanada und Mexiko. Die Nationalmannschaft trennt sich mit einem 3:3 Unentschieden in Kansas City von Algerien. Die Heimfahrt Österreichs hat Joker Kalajdzic mit einem Last-Minute-Kopfballtor verhindert. Fassungslose Gesichter bei der Mannschaft und im Stadion. Österreich spielt also am Donnerstag gegen Spanien. Algerien bekommt die Schweiz als nächsten Gegner. Nach den Spielen in der Nacht ebenfalls weiter Argentinien, Kroatien, Kongo, Kolumbien und England. In Österreich können heute die Temperaturrekorde fallen. In Niederösterreich und rund um die Bundeshauptstadt könnte es heute über 40 Grad geben. Bereits gestern ist es in 6 Bundesländern so heiß gewesen wie noch nie. Die höchste Temperatur haben Wetterstationen im niederösterreichischen Bad Deutsch-Altenburg mit 39,3 Grad gemessen. Der Allzeitrekord liegt übrigens bei 40,5 Grad und wurde 2013 erreicht. Die USA und der Iran haben sich erneut gegenseitige Angriffe geliefert. Die Amerikaner haben unter anderem die iranische Kommunikation, Drohnenlager und Luftabwehr angegriffen. Die Iraner haben mit Raketen- und Drohnenangriffen auf US-Ziele in Kuwait und Bahrain geantwortet. Beide Seiten werfen sich gegenseitig vor, die Waffenruhe gebrochen zu haben. Den Poolnudelrekord hat die deutsche Stadt Bremen geknackt. 434 Menschen haben sich gestern mit ihren Poolnudeln gleichzeitig im Wasser treiben lassen. Kopf und Füße mussten dabei oberhalb der Wasseroberfläche bleiben. Der bisherige Poolnudelrekord stammt aus den USA mit 330 Teilnehmern.
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3: Bis über Mittag bleibt es noch überwiegend sonnig, es bilden sich aber bald Quellwolken und im Oberland und im Außerfern, da kommt auch hohe Schichtbewölkung dazu. Im weiteren Verlauf nimmt die Quellbewölkung dann zu, wird zahlreicher, wächst an und am Nachmittag ist verbreitet mit teils kräftigen Regenschauern und Gewittern zu rechnen. Diese bringen punktuellen Starkregen, aber auch Sturmböen und Hagel. Davor wird es nochmals schwül und heiß mit 31 bis 36 Grad. Ja, die Gewitter, die ziehen sich dann zum Teil durch die kommende Nacht hindurch. Schwerpunkt wird weiterhin das Oberland und das Außerfern sein. Morgen geht es dann wiederum am Vormittag meist trocken weiter. Am Nachmittag entstehen dann erneut recht verbreitet Schauer und Gewitter. Auch die können wieder kräftig ausfallen. Und mit 27 bis 32 Grad bleibt es schwül und hochsommerlich heiß. Auch der Dienstag wird wechselhaft und schwül warm. Erst am Mittwoch bringt dann eine Kaltfront die gewünschte Abkühlung.
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5: Ja, und wir schauen in dieser Stunde in die sogenannte Holzkammer Tirols. Schönen guten Morgen am heutigen Sonntag. Die Rede ist in diesem Fall von der Gemeinde Leutasch. Heimatforscher Martin Reiter und ich sind also im Bezirk Innsbruck-Land unterwegs. Warum Leutasch als Holzkammer Tirols bezeichnet wird und was sich noch so getan hat und dort tut, das wird in dieser Stunde auf jeden Fall Thema sein. Die ganzen Infos gibt's gleich. Davor ein bisschen was Musikalisches. Roger Whittaker. Und los geht's jetzt mit Zunder. Guten Morgen.

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0: Sonntag ist hier auf Radio U1 Tirol ja bekanntlich Sonntagsreiterzeit. Wir sind jede Woche in einer anderen Tiroler Gemeinde unterwegs. Heute mal wieder im Bezirk Innsbruckland. Bei mir Heimatforscher Martin Reiter. Martin, wir schauen nach Leutasch.
1: Genau, also Leutasch, wie gesagt, liegt im Bezirk Innsbruckland, hat ungefähr 2500 Einwohner, liegt auf einer Seehöhe von 1136 Metern und hat eines der größten Gemeindegebiete Tirols mit 103 Quadratkilometer. Interessant ist vielleicht, dass es aus zahlreichen Weilern und Ortsteilen besteht, darunter Weidach, Kirchplatzl, Obern, Klombleik, Moos und Gasse, also relativ weitläufig ist natürlich auch das Leutaschtal, weil das erstreckt sich zwischen dem Wettersteingebirge im Norden und der Mirminger Kette im Süden bis an die Grenze zu Bayern. Also kein Wunder, dass da über 100 Quadratmeter groß ist.
0: Ja. Wann ist Leutasch denn das erste Mal urkundlich erwähnt worden?
1: Ja, die erste urkundliche Erwähnung, die ist im Jahr 1177 erfolgt und zwar unter dem Namen Liutasce, das den gleichnamigen Bach eigentlich benannt hat, also die Leutasch. Und im Hochmittelalter, da wohnen eigentlich die größten Besitzer, die Klöster Bolling in Bayern, Stams und Wilten. Das meiste wohnen Einzelhöfe, nachher Jagdhütten und so Sachen und aus denen ist dann mit der Zeit eigentlich erst eine Siedlung entstanden, beziehungsweise sind die verschiedenen Weiler entstanden. Was auch noch interessant ist, zahlreiche Familiennamen in der Leutasch, die hat man schon im 13. und 14. Jahrhundert urkundlich erwähnt. Also sind wirklich lange Familientraditionen da drinnen.
0: Das da gibt. Und Leutasch ist ja auch einmal als Holzkammer Tirols bekannt gewesen.
1: Genau, das war die Holzkammer Tirols. Ist ja klar, weil da so viel Wald ist, Forstwirtschaft war da immer schon wichtig und natürlich auch die Jagerei. Aber man hat da eine sogenannte Holzrinne gehabt, wo man also von Geisdorf Richtung Inn das Holz getriftet hat, also im Wasser transportiert quasi. Das war damals eine einfache Geschichte. Die Wege waren ja Hohlwege oder wo, da war das nicht so leicht gewesen. Ja, und eben irre Holzmengen, kann man sagen, hat man da Richtung Inn gebracht und damit ist er zur Holzkammer Tirols ernannt worden.
0: Wir sprechen gleich noch unter anderem ein bisschen über die besondere Landschaft, in der die Gemeinde eingebettet ist. Sehr imposant, ich bin selber dort gewesen. In der Zwischenzeit gibt es ein bisschen was Musikalisches wieder und dann sprechen wir drüber.

0: Wir schauen damit weiter in die Tiroler Gemeinde Leutasch, hier auf Radio U1 Tirol. Bei mir nach wie vor Heimatforscher Martin Reiter. Martin, starten wir jetzt vielleicht einmal mit den sehr, sehr vielen sakralen Bauwerken, die es in Leutasch gibt.
1: Ja, also die zahlreichen Sakralbauten, also die zeugen natürlich, wie tief verwurzelt und religiös die ganze Bevölkerung war und ist. Es gibt unter anderem natürlich zwei Kirchen. Da haben wir einmal die Pfarrkirche St. Maria Magdalene in Oberleutasch, da gehen die Ursprünge bis ins 12. Jahrhundert zurück, und die Pfarrkirche St. Johannes der Täufer in Unterleutasch. Und was vielleicht auch noch interessant ist, im Gemeindegebiet gibt es an die 20 Kapellen.
0: Also sehr große Zahl. Und es gibt auch eine Persönlichkeit, die Leutasch so ein bisschen bekannt gemacht hat, kann man schon sagen.
1: Ja, also jeder, der sich so für Jäger, Forstromane und so weiter interessiert, der kennt natürlich den Ludwig Ganghofer. Der hat im 19. Jahrhundert Leutasch bekannt gemacht, weil er da gewohnt hat, da seine Romane geschrieben hat und natürlich da auch interessante Leute aus- und eingegangen sind. Und viele seiner Romane, die spielen eben genau da im Gemeindegebiet von Leutasch. Also wenn man da hinfährt und das sieht, also kann man sich richtig hineinversetzen. Vorausgesetzt, man hat den Roman gelesen.
0: Wenn man da hinfährt und das sieht, das ist schon ein gutes Stichwort, wenn man diese Landschaft sieht. Die Gemeinde ist ja sehr schön eingebettet, oder Martin?
1: Ja, wunderbar eingebettet, also in Wiesenwälder kann man sagen, und natürlich rund um die ganzen Gebirge, die Berge, die Gipfel. Dann gibt es noch die Leutascher Geisterklammer, also der Grenze zu Bayern. Viele historische Bauernhöfe in den Weilern, noch die alte Grenzbefestigung, die Schanz, die was aus dem 17. Jahrhundert stammt. Da sind auch noch Teile da, dann eine weitläufige Moorlandschaft. Naturkundlich natürlich hat man da Tier- und Pflanzenarten, so viele wie ganz selten einmal in Tirol auf einen Haufen, kann man sagen, das ist eine andere Stimmung. Man kommt auch von der Hektik runter.
0: Vielen, vielen Dank, Martin. Schönen Sonntag und bis nächste Woche.
1: Ja, gerne. Und wir sehen uns, beziehungsweise hören uns wieder.
2: Heute wird

0: Stefanie Hertl begleitet uns beim Aufstehen auf Radio U1 Tirol und wir haben noch einiges an guter Musik für Sie vorbereitet. Die Ladina und den Matthias Reim gibt's in wenigen Minuten nur hier bei uns.
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0: und einer, der in Leutasch zu Hause ist, ist unser heutiges Dorforiginal. Und jetzt stellen wir uns mal die Frage, wie viel Veränderung braucht denn eigentlich eine Gemeinde über die Jahre, dass sie ihren ursprünglichen Charakter trotzdem nicht verliert? Ja, große Frage, jetzt in der Früh auf U1. Ich spreche mit meinem Dorforiginal ja immer ein bisschen über die Veränderungen. In Leutasch, ja, sind die gar nicht einmal so groß. Zumindest hat Josef Zausnick, mein Dorforiginal, keine so wirklich gravierenden Veränderungen über die Jahre wahrgenommen.
1: Muss man schon sagen, es hat sich eigentlich im Vergleich zu früher da nicht viel getan. Der Zusammenhalt ist einfach sehr stark in der Gemeinde. Es gibt wenig Diskrepanzen. Sicher, irgendetwas gibt es überall, das ist ganz normal. Aber im Großen und Ganzen muss man sagen, ist eigentlich ein sehr, sehr nettes Miteinander, was wir haben.
0: Ja, perfekt. Wir sprechen in wenigen Minuten ausführlich, unter anderem auch über die Gemeinschaft in Leutasch.

0: Der Andy Borg hilft uns beim Aufstehen jetzt in der Früh hier auf U1 und der Sonntagsreiter, der ist in dieser Stunde ja in der Gemeinde Leutasch unterwegs und jetzt ist es wieder soweit.
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0: Ja, und diesmal habe ich mir den Josef Zausnig ausgesucht. Er ist einer, der schon in der Gemeinde aufgewachsen ist und dementsprechend hat er natürlich sehr viel zu erzählen.
2: Ja, früher gab es bei uns so, dass man halt einfach aus der Situation her viel mit den Kindern am Weg waren und man hat sich in der Früh schon bei der Bushaltestelle getroffen und man ist miteinander in die Schule gefahren und ist nach der Schule heim, gleich essen und nachher hat man halt mit den anderen Kindern miteinander gespielt oder Verstecken gespielt oder Fangen gespielt oder war im Wald unterwegs und ja, das waren eigentlich die Sachen, die was uns als Kinder geprägt haben. Wir waren eigentlich permanent draußen unterwegs und da hat es bei uns gerade in der Gasse, da wo ich eben herkomme, also ein Wanderweg geben, der ist direkt am Fuße des Wettersteingebirges und der war immer ziemlich viel von Steinschlag beeinträchtigt, auch in der heutigen Zeit noch. Und wir haben halt da oft nichts Besseres gewusst, dass wir selber die Steine zu nahe schmeißen, auch zum Gehen und Ohr schmeißen und schauen, wie weit das die fallen. Und das war eigentlich schon immer sehr lustig, ja.
0: An die Sachen erinnert man sich sozusagen. Gibt's noch was, an das du dich nach wie vor erinnerst, was da früher irgendwie sehr prägend war für die Gemeinde?
2: Also sehr prägend war einmal ein Wettbewerb, das war im Winter, ich glaube 85 oder 86. Da hat man vom Tourismusverband und von der Gemeinde aus so einen Schneemannwettbewerb veranstaltet. Das war in so einer großen Wiesen neben der Straße, im Gasserfeld heißt das. Und da sind Schneemänner gebaut worden von verschiedenen Teams, von Gästen, von Einheimischen und so weiter. Und das war eigentlich etwas, das, was mir immer noch wahnsinnig im Kopf ist, weil da Schneemänner dabei waren, die über 6-7 Meter groß waren. Ja, und das war schon, also das ist so ein Bild, das, was man einfach nicht aus dem Kopf rausgeht.
0: Der Tourismus spielt natürlich bei euch in Leutasch eine große Rolle, wahrscheinlich auch durch die Nähe zu Seefeld, oder?
2: Ja, tourismusmäßig ist natürlich Leutasch sehr bekannt, weil

0: Wochenende vielleicht auch mit der Gemeinschaft bei euch in Leutasch?
1: Es ist so, also mit den Gästen hat sich ziemlich viel geändert. Früher haben wir, wie gesagt, war es eigentlich so, dass die Gäste die Urlaubslänge zwischen 1 und 2 Wochen gewählt haben. In der heutigen Zeit haben wir natürlich schon viel kürzere Aufenthalte bei uns, zwischen 3 und 5 Tagen. Es hat sich schon sehr geändert. Im Winter ist es teilweise noch länger. Aber die Gäste suchen einen Kontakt zu den Einheimischen. Und das war eigentlich immer so, früher schon und heute auch noch, immer so miteinander. Und man hängt natürlich von den Gästen ab. Ohne Gäste darf es uns alle nicht so gut gehen, wie es uns geht. Das ist so. Und es ist nach wie vor so, auch wenn man spazieren geht oder wenn ich mit dem Hund spazieren gehe und ich triff jemanden auf einem Wanderweg, es wird grüßt, das ist ja so, jeder grüßt den anderen. Die Gäste sind manchmal sehr erstaunt, wenn man sie grüßt, aber sie grüßen interessanterweise natürlich auch zurück.

0: Wir haben jetzt ein bisschen schon über die Veränderung gesprochen. Wie hast du das abseits vom Tourismus wahrgenommen? Wie hat sich Leutasch so verändert über die Jahre?
1: Im Großen und Ganzen hat sich Leutasch jetzt nicht extrem viel verändert. Der Zusammenhalt ist immer noch sehr groß, immer noch gut da. Wir haben wahnsinnig viele Vereine. Es ist ja nicht jetzt der Fall, dass die Vereine an Mitglieder einbüßen. Im Gegenteil, also was, allein was man bei der Feuerwehr sieht, was da junge Leute nachkommen, die sehr viel Interesse haben.
0: Weil du die jungen Leute schon angesprochen hast, wie schaut es da aus? Bleiben die bei euch in der Gemeinde oder merkt ihr, dass die doch in andere Gemeinden auswandern, sage ich jetzt mal?
1: Es hat sich in den letzten Jahren ein bisschen geändert. Ich würde jetzt sagen, was ich jetzt so von meinem Gefühl her sagen kann, da die sagen, Ende der 90er, Anfang der 2000er Jahre, war eher so, dass die Leute weggegangen sein. Jetzt ändert sich das Ganze wieder in die Richtung, dass die jungen Leute bleiben. Man versucht da seitens Gemeinde Wohnprojekte zu machen, dass man die Leute finanzierbares, leistbares Wohnen bieten kann. Macht

0: unsere Gemeinde. Und man merkt schon, dass die jungen Leute eigentlich eher da bleiben, als wir weggehen.
1: Wo würdest du sagen, sind für die Gemeinde aktuell so ein bisschen die Herausforderungen? Was nimmst du da wahr?
0: Ja, Herausforderung ist generell, so wie es halt jeden betrifft, einfach unsere schnelllebige Zeit, die was man hat. Wir haben eigentlich für wichtige Sachen keine Zeit. Wir haben versucht, sich die Zeit zu nehmen. Das ist, glaube ich, ein großes Problem. Und natürlich darf man auch nicht vergessen, finanzielle Projekte, die was auch die Gemeinde betreffen, das ist ja in der heutigen Zeit alles nicht mehr so einfach. Ganz egal, wenn man jetzt sagt, okay, wir haben eine Straße zu neu asphaltieren oder eine Straße zu neu machen. Bei den ganzen heutigen Energiekosten und Energiepreisen ist das sicher ein großes Problem und wird auch nicht so ganz leicht und so ganz schnell zum Stemmen sein.
1: Das klingt ja alles sehr, sehr gut. Du bist selber Unternehmer da in Leutasch, heißt, du genießt wahrscheinlich die Zeit, wenn du einmal nicht im Betrieb bist. Wo ist denn dein Lieblingsplatz in Leutasch? Wo gehst du dann hin, vielleicht zum Krafttanken?
0: Ja, ich bin jetzt seit 3 Jahren bei der Jagdgesellschaft dabei. Das ist eigentlich das, wo ich richtig abschalten kann. Das ist unser Jagdrevier und da gehe ich halt hin und gehe in der Früh und hocke mich hin und schaue ein bisschen, wenn die Sonne auch geht. Und das ist einfach das, was mir Energie gibt und Kraft gibt.
1: Wenn wir jetzt noch einmal auf die Gemeinde schauen zum Abschluss. Josef, was würdest denn du sagen oder was würdest du dir denn für deine Gemeinde, für Leutasch in der Zukunft noch wünschen?
0: Ich würde mir wünschen, dass das Ganze, so wie es im Moment läuft, das ganze Miteinander so bleibt und dass man einfach versucht, wie soll ich sagen, einfach einen Zusammenhalt zu halten, so wie wir in der jetzigen Zeit haben und weniger schauen, dass man irgendwo jemanden was auswischen kann oder irgendwo für sich einen Vorteil herausholen kann, eher miteinander. Und ich glaube, nachher ist ja für die Zukunft bei uns in der Leutasch alles in Ordnung.
1: Dann sage ich vielen Dank, dass du dir für uns die Zeit genommen hast und ich wünsche auch dir persönlich alles, alles Gute für deine Zukunft.
0: Vielen, vielen Dank fürs Gespräch und danke für deinen Besuch. Mach's gut.

0: Wir begleiten Sie, was auch immer Sie gerade machen. Und damit jetzt einmal liebe Grüße zu Ihnen an den Frühstückstisch. Oder vielleicht sind Sie ja auch schon im Auto am Weg zu einem kurzen Ausflug, jetzt wo es noch ein bisschen kühler ist. Ganz egal, wo Sie sind, wir begleiten Sie mit Ihrer Lieblingsmusik. Gleich haben wir für Sie die Andrea Berg und Zwirn. Haben wir auch noch vor 9 Uhr bei uns in der Playlist.
1: Das Wunschkonzert macht am Sonntag eine Pause. Bis bald. Alles Gute, euer Charlie Girmay.

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0: werden. Und ich hoffe, Sie sind munter mittlerweile. Das war's nämlich wieder mit der Frühsendung hier auf Radio U1 Tirol. Anna-Maria Rüdig sagt damit für euch. Ich wünsche Ihnen jetzt noch ganz einen feinen Sonntag. Ab 10 Uhr gibt's wieder ganz viel Frühschoppen-Musik und ab 11 Uhr, da begrüßt Sie dann Lukas Brunner beim Studio Frühschoppen. Ja, ich wünsche Ihnen damit noch gute Unterhaltung mit unserem Programm. Schönen Sonntag, machen Sie's gut und ich freue mich schon auf ein Wiederhören.
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1: Mit Christina Adler. Ein Wechselbad der Gefühle war das heute früh beim WM-Spiel Österreich gegen Algerien. Österreich dreht quasi in letzter Sekunde das Match zu einem 3:3 Unentschieden und steigt damit ins 16. Finale auf. Fassungslose Gesichter gab es da heute bei den Fans, den Spielern und auch beim Trainer. Denn bis dahin wäre Österreich nach Hause gefahren. Hannes Harb mit den Details.
2: Nicht mal im Entferntesten habe ich so etwas in einem Fußballmatch erlebt. Viel besser als mit Hollywood kann man es nicht beschreiben, sagt etwa Coach Ralf Rangnick. Auch Sascha Kalajdzic als Joker mit seinem Kopfballtor in letzter Sekunde kann es zuerst nicht fassen, ist aber froh, dass die WM-Reise weitergeht. Wie auch der Rest der Nationalkicker und der heimischen Fußballfans. Erstmals seit 44 Jahren ist Österreich wieder in der K.O.-Phase einer Weltmeisterschaft. Algerien-Coach Petkovic sagt ebenfalls, wir sind überglücklich. Am Schluss hat der Fußball gewonnen. Auch Algerien ist nach diesem Thriller im 16. Finale der WM.
1: Mit Spanien als nächsten Gegner am Donnerstag wartet erneut ein schwieriges Spiel auf Österreich. Spanien gilt mit Topstar Yamal als einer der Top-Favoriten für den WM-Titel. Nicht nur Mensch und Natur werden durch die zunehmende Hitze belastet, sondern auch die Arbeitswelt und die gesamte Volkswirtschaft Österreichs. Laut WIFO-Experten würde besonders die Landwirtschaft unter den Folgen leiden, weil viele Pflanzen große Hitze nicht gut vertragen. Auch beim Bauen könnte mehr Pausen und höhere Kosten entstehen. Dazu kommen ein höherer Energiebedarf durch Klimaanlagen und mögliche Belastungen für den Tourismus und das Gesundheitssystem. Heute ist Tag der Entscheidung in Graz. Rund 225.000 Menschen wählen den neuen Gemeinderat und entscheiden, ob Elke K. von der KPÖ Bürgermeisterin bleibt. Bei einem Wahlsieg will K. mit SPÖ und Grünen weitermachen. Insgesamt stehen 11 Parteien und Listen auf dem Stimmzettel. Die Wahllokale sind heute noch bis 16 Uhr geöffnet. Australien will die Strafen für Tech-Konzerne verdoppeln, die sich nicht an das Social-Media-Verbot für Kinder halten. Umgerechnet bis zu 60 Millionen Euro soll die Strafe ausmachen, weil das vor einem halben Jahr eingeführte Verbot für unter 16-Jährige kaum wirkt. Die Behörden untersuchen auch mögliche Verstöße gegen 5 große Plattformen von Instagram bis hin zu Snapchat.
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4: Bis über Mittag bleibt es noch überwiegend sonnig, es bilden sich aber bald Quellwolken und im Oberland und im Außerfern, da kommt auch hohe Schichtbewölkung dazu. Im weiteren Verlauf nimmt die Quellbewölkung dann zu, wird zahlreicher, wächst an und am Nachmittag ist verbreitet mit teils kräftigen Regenschauern und Gewittern zu rechnen. Diese bringen punktuellen Starkregen, aber auch Sturmböen und Hagel. Davor wird es nochmals schwül und heiß mit 31 bis 36 Grad. Ja, die Gewitter, die ziehen sich dann zum Teil durch die kommende Nacht hindurch. Schwerpunkt wird weiterhin das Oberland und das Außerfern sein. Morgen geht es dann wiederum am Vormittag meist trocken weiter. Am Nachmittag entstehen dann erneut recht verbreitet Schauer und Gewitter. Auch die können wieder kräftig ausfallen. Und mit 27 bis 32 Grad bleibt es schwül und hochsommerlich heiß. Auch der Dienstag wird wechselhaft und schwül warm. Erst am Mittwoch bringt dann eine Kaltfront die gewünschte Abkühlung.
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1: Mit Christina Adler. Hitzewellen werden immer häufiger, länger und intensiver. Das WIFO sieht hier nicht nur eine Belastung für Mensch und Natur, sondern auch für die heimische Wirtschaft. Hannes Harp weiß mehr.
2: Wenn sich die Hitzewellen ausweiten und verstärken, hat das gerade für die heimische Wirtschaft mehr Nachteile als Vorteile, warnt WIFO-Volkswirt Markus Scheiblecker. Besonders die Landwirtschaft würde unter den Folgen leiden, weil viele Pflanzen große Hitze nicht gut vertragen, vor allem nicht ohne Bewässerung. Und das macht die Produkte wiederum teurer. Auch beim Bauen könnten höhere Kosten durch längere Bauphasen entstehen. Laut WIFO könnte im Sommer ein Bauloch entstehen wie bisher im Winter. Dazu kommt ein höherer Energiebedarf durch Klimaanlagen. Auch im Gesundheitswesen drohen höhere Kosten, damit mehr Krankenhausaufenthalten wegen Hitze zu rechnen sei.
1: Für den Tourismus könnten heißere Sommerstädtereisen unattraktiver machen. In den Bergen und an den Seen dürfte sich laut dem WIFO-Experten aber wenig ändern. Kritisch wäre aber vor allem eine stärkere Erwärmung im Winter für den Skitourismus. Ein 59-jähriger Mann ist gestern in den Berchtesgadener Alpen beim Klettern abgestürzt. Er hat versucht, allein die Klettertour Alte Westwand am Hohen Göll zu machen. Andere Kletterer haben den Verletzten dann gefunden und die Rettung gerufen. Die Bergretter konnten dann nur mehr den Tod des Mannes feststellen. Warum der Mann nach dem Aufstieg aus der Route an der Grenze zu Österreich abgestürzt ist, ist noch unklar. Zehntausende Menschen haben gestern in Budapest bei der Pride-Parade mitgemacht und für die Gleichberechtigung der LGBTIQ+-Community demonstriert. Gleichzeitig haben sie auch die Versammlungsfreiheit gefeiert, denn im Vorjahr hatte der damalige Regierungschef Viktor Orban die Parade ja verboten. Trotzdem oder gerade deswegen sind damals mehr als 200.000 Menschen auf die Straße gegangen. Das Formel-1-Rennen heute am Red Bull Ring in Spielberg wird eine richtige Hitzeschlacht. Temperaturen jenseits der 30 Grad sind für Fans und Piloten eine große Herausforderung. Die Teams müssen Kühlsysteme in die Cockpits einbauen und die Piloten dürfen Kühlwesten tragen. Auch für die Fans gilt, Sonnenschutz ist heute Pflicht und vor allem viel Wasser zu trinken. Das Rennen beginnt heute um 15 Uhr. Aus der Pole Position startet Mercedes-Pilot George Russell.

Einen schönen Sonntagvormittag. Herzlich willkommen zum U1 Studio Frühschoppen. Mein Name ist Lukas Brunner. Schön, dass Sie mit dabei sind. Wir freuen uns heute auf die Schützenkompanie Riet Kaltenbach. Sie haben ja nächsten Sonntag ihr Jubiläumsfest. Dazu wird heute der Markus Franz Gröll bei mir im Studio sein ab 11 Uhr. Und wir versuchen auch gleich den Patrick Steindl zu erreichen, der ja bei immer wieder sonntags aktuell um den Sommer-Hitparaden König antreten wird. Dazu gibt's viel Musik und da starten wir auch schon mit dem Original Almrauschklang, Mir sein Tiroler. Damit wünscht Lukas Brunner einen schönen Sonntag.

0: Das ist Radio U1 Tirol am Sonntagvormittag. Schön, dass Sie mit dabei sind. Und in wenigen Minuten ist auch ein Mann ziemlich nervös, der heute nämlich wieder bei der immer wieder Sonntagshörer-Hitsparade antreten wird. Und er hofft, dass er der Sommer-Hitsparadenkönig 2026 wird. Und zwar aus unserem Tiroler Landl, der Patrick Steindl. Patrick, einmal liebe Grüße zu dir nach Rust.
1: Servus, liebe Hörerinnen und Hörer von Radio U1 Tirol. Servus, Lucke. Ja, wir sind hier wieder heraus im Europapark in Rust bei der großen TV-Sendung immer wieder sonntags. Ja, letzte Woche haben wir gewonnen, wir sind eine Runde weiter. Das freut mich natürlich umso mehr. Und ja, die Nervosität, die steigt schon langsam und ich freue mich gleich auf meinen Auftritt. Ja, ich hoffe natürlich, dass heute wieder viele Fans und Freunde und Tirolerinnen und Tiroler für mich anrufen werden, damit wir nächste Woche wieder hier sein dürfen.
0: Und da geht's natürlich für dich jetzt in wenigen Minuten los. Wann ist denn ganz genau dein heutiger Auftritt?
1: Ja, genau, ab circa 10.30 Uhr live im Fernsehen zu sehen, bei der TV-Show immer wieder sonntags. Und ich würde gerne an alle Hörerinnen und Hörer appellieren, nochmals für mich anzurufen und zu voten, damit wir uns nächste Woche hoffentlich wieder hier in Rust sehen.
0: Also, dann drücken wir dir auf alle Fälle mal die Daumen für den heutigen Auftritt mit deinem Sommerflirt. Den gibt's jetzt auch zu hören hier bei uns auf Radio U1 Tirol. Damit liebe Grüße und einen schönen Sonntag.
1: Ja, ich sage jetzt schon mal vielen, vielen Dank an alle und ich wünsche euch einen schönen Sonntag und ganz viel Spaß mit meiner Musik hier auf Radio U1 Tirol.

Die Zürcher Klänge von die fidelen Intaler hier bei uns auf Radio U1 Tirol. Heute am Sonntag ist unser Charlie Giermeier im Urlaub. Deshalb gibt es heute Nachmittag auch kein Charlies Wunschkonzert. Musikwünsche werden also quasi erst morgen dann wieder bei uns im Programm von Radio U1 Tirol erfüllt zur Information. Aber wir haben natürlich sehr viel Musik für Sie mit dabei, unter anderem jetzt von Volkstirol, Wenni zu Mein Dirndlkind.

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Das ist Musik von Sonnwend hinter der Heiboden Dir sozusagen hier bei uns auf Radio U1 Tirol. Und ja, wenn man schon in luftigen Höhen auch teilweise in einem Feldstadel so lauert, dann sieht man wahrscheinlich auch die Gamsen bei diesen traumhaften Bedingungen aktuell. Und da gibt's was Passendes nun von Gamsgebirglern und Manni Wagner. Der Gamsgebirgmarsch in ihrer Version an diesem Sonntag.

So geht's durch diesen Sonntagvormittag mit dem U1 Frühschoppen. Und da gibt's was Passendes nun auch von den vier Tirolern für Sie. Ich bin ein Bergeskind und gerade natürlich bei diesem traumhaften Bergwetter bei uns im Land ist dieses Liedl auch wieder was Besonderes. Aber Vorsicht, heute am Nachmittag, da treffen ja ein paar Gewitter ins Land ein. Deshalb die Bergtour nicht allzu spät beenden, sozusagen am heutigen Sonntag. In diesem Sinne wünschen wir nun liebe Grüße auf allen, bei Almen und auf allen, die gerade in luftigen Höhen unterwegs sind.

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0: Das Wunschkonzert macht am Sonntag eine Pause. Bis bald. Alles Gute, euer Charlie Girma.
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Alt, aber gut, das Dauernecho hier bei uns auf Radio U1 Tirol. Es geht jetzt hin zu den Weltnachrichten, schön langsam durch diesen Vormittag. Und dann freuen wir uns auf die Schützenkompanie Riet Kaltenbach. Aber so bleiben wir alle gesund. Mit diesem Motto begleiten uns nun die Tiroler Alpenkavaliere hin zu den Nachrichten.

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1: Mit Christina Adler. Die erste Hitzewelle des Jahres ist für unsere Körper am gefährlichsten. Das zeigt nun eine Untersuchung, die von Wiener Wissenschaftlern in Scientific Reports veröffentlicht wurde. Sie haben Rettungseinsätze und Wetterdaten ausgewertet und festgestellt, dass bei Hitze die Notfälle deutlich ansteigen, etwa wegen Sonnenstichen oder Hitzeschlägen. Wann man Hilfe rufen sollte, sagt uns Dominik Eicher vom Roten Kreuz.
2: Wenn vor allem Symptome wie Übelkeit, Erbrechen extrem stark werden, ja, oder auch Anzeichen für eine vermehrte Kollapsneigung oder eben sogar in Richtung Bewusstlosigkeit, dann unbedingt 114, also den Rettungsdienst, also die Kreuzverständigen. Das ist dann schon eine Sache, wo es dann gefährlich wird für die Personen.
1: Betroffen seien laut Experten vor allem Kinder, Jugendliche und ältere Menschen. Eine Kopfbedeckung ist essentiell, genauso wie ausreichend zu trinken. Am besten 3 bis 4 Liter Wasser, raten die Experten. Auf dem Gelände des Flughafens Linz in Hörsching sind gestern bei der Explosion einer Gasflasche 7 Personen verletzt worden. Lkw-Fahrer hatten in einem Sattelanhänger mit Gas gekocht, als die Flasche plötzlich in die Luft gegangen ist. 5 Personen sind verletzt und 2 schwer verletzt. Sie wurden in umliegende Krankenhäuser eingeliefert. Die Ermittlungen zur Explosionsursache sind noch im Gange. Einer der wichtigsten Literaturpreise für deutschsprachige Autorinnen und Autoren wird heute in Klagenfurt vergeben. Der 50. Bachmann-Preis. Wenige Tage nach dem 100. Geburtstag der Namensgeberin, der österreichischen Schriftstellerin, Lyrikerin und Dichterin Ingeborg Bachmann. Als diesjährige Favoritinnen gelten die Ungarin Kinga Todt, die Österreicherin Magdalena Schreffel sowie die Deutschen Jovanna Reisinger und Lena Schette. Ein Wechselbad der Gefühle hat es heute in aller Früh beim WM-Spiel zwischen Österreich und Algerien gegeben. Österreich dreht quasi in letzter Sekunde das Match zu einem 3:3 Unentschieden und steigt damit ins 16. Finale auf. Fassungslose Gesichter hat es da bei den Fans, den Spielern und auch beim Trainer gegeben. Mit Spanien als nächsten Gegner am Donnerstag wartet dann erneut ein schwieriges Spiel auf uns. Spanien gilt ja mit Topstar Yamal als einer der Top-Favoriten für den WM-Titel.

schönen Sonntagvormittag mit Radio U1 Tirol, dass Sie mit dabei sind. Freut mich ganz speziell. Mein Name ist Lukas Brunner und ich darf in dieser Stunde mich gemeinsam mit Markus Franz Gröll von der Schützenkompanie Riert-Kaltenbach über Ihr ganz besonderes Fest am nächsten Sonntag unterhalten. Mehr dazu gleich bei uns in dieser Stunde nach wenig Musik von den Baroni Obergreinern hier bei uns. Damit schönen Sonntagvormittag.

0: Das ist Radio U1 Tirol und wie ich heute schon angekündigt habe, feiert die Schützenkompanie Riert-Kaltenbach ihr 250-jähriges Jubiläum. Und dazu begrüße ich bei mir im Studio den Pressereferenten der Schützenkompanie Riert-Kaltenbach, Markus Franz Gröll. Markus, schön, dass du da bist.
1: Luki, grüß dich und ein herzliches Grüß Gott und ein herzliches Willkommen an alle Hörer von Radio 1 Tirol. Grüß dich.
0: 250 Jahre ist natürlich ein besonderes Jubiläum. Ich glaube, das gehört natürlich groß gefeiert.
1: Ja, das gehört groß gefeiert. Viele Kompanien können nicht auf so eine lange Bestehenszeit zurückblicken. Wir haben das große Glück, dass wir heuer das 250-Jahr-Jubiläum feiern dürfen und das werden wir ganz feierlich und mit Bomben und Granaten, wenn wir das begehen.
0: Aber gerade 250 Jahre, das ist eine besondere Zahl. Was hat es denn im Jahre 1776 mit der Schützenkompanie Riert-Kaltenbach auf sich gehabt?
1: Ja, wenn man da ein bisschen nachlässt, wir haben da auf der Homepage eine bärige Chronik. Da ist die Schützenkompanie das erste Mal also erwähnt worden. Da ist von einer geschlossenen Einheit die Rede. Anlässlich des Kirchenpatroziniums der neuen Kirche hat damals diese Schützenkompanie mit ihrem altbeliebten ländlichen Spiel das erste Mal praktisch auf sich aufmerksam gemacht. Und seitdem gibt es diese Schützenkompanie und mittlerweile schon 250 Jahre. Und das ist natürlich eine beachtliche Zahl.
0: Also da wird es groß gefeiert und zwar am Wochenende vom 3. bis zum 5. Juli. Und gefeiert wird bei euch aber jährlich, weil da gibt es nämlich immer noch dieses altbeliebte ländliche Spiel.
1: Ja, genau. Wir haben also immer diese Prozessionen und wir haben auch unseren Festtag, den wir da feiern. Immer unseren Bärtachtag, Petra und Paul. Das ist eine Woche vor dem Fest, immer Ende Juni. Da haben wir auch unsere Prozession und die wird auch jedes Jahr immer groß zelebriert und das ist praktisch unser größter Festtag in Ried im Zillertal.
0: Und das Ganze heuer im Rahmen des Bataillonsfestes Mittleres Zillertal, das 250-jährige Jubiläum. Und darüber unterhalten wir uns gleich noch Musik hier bei uns auf.

0: Schwungvoll geht's durch diese Stunde und der Markus Franz Gröll von der Schützenkompanie Riert-Kaltenbach ist bei mir im Studio. Ja, 250 Jahre wird gefeiert. Erzähl einmal, was passiert an diesem Festwochenende?
1: An diesem Festwoche passiert Folgendes. Wir starten bereits am Freitag um 17 Uhr bis 20.30 Uhr und am Samstag haben wir eine sogenannte Foto- und Videoausstellung, das unser Chronist, der Manfred Plattner, und unser Schützenfotograf, der Sigi Geisler, da vorbereiten und in dem ganzen Archiv gekramt haben und Foto ausgegraben haben. Und da ist natürlich die Geschichte der Kompanie, wird da eindrucksvoll wiedergespiegelt. Und ich kann da jeden nur einladen, von dieser Möglichkeit Gebrauch zu machen. Im Pfarrsaal der Gemeinde Ried wird das aufgebaut mit Videos, mit alten Fotos. Wir haben da einen Ausschank und das ist wirklich ganz eine bärige Sache, speziell für Leute, die also sehr traditionsbewusst sind und die Sachen da gern sehen, wie es einmal früher war, mit den alten Fotos, alte Leute, die leider Gottes nicht mehr unter uns sind, die leider schon das Zeitliche, wie sagt man, gesegnet haben, aber die Sachen hängen ganz gewaltig, weil die leben ja auf den Fotos und auf den verschiedenen Filmen weiter und das ist das Schöne, was die Tradition und diese langjährige Geschichte dieser Kompanie ausmacht.
0: Also schon was Besonderes, gerade heute muss man sagen, bei der Schützenkompanie Riert-Kaltenbach sind ja auf dem letzten Kompaniefoto im April 139 Magidenterinnen und Schützenkameraden draußen, also richtig eine starke Gruppe.
1: Ja, wir haben eine riesengroße Kompanie, wir sind also 180 aktive Mitglieder, insgesamt haben wir 237 Mitglieder mit den Unterstützenden und alle. Wir sind also die größte Kompanie des Zillertaler Regiments und auch in Nordtirol und die zweitgrößte im ganzen Bund der Tiroler Schützenkompanien. Und da haben wir natürlich Stolz und wir haben eine riesen Kameradschaft untereinander, ganz auch bärig sein und wir haben eine bärige Führung und das macht die ganze Sache so toll und so bärig, dass man ausrücken kann. Und deswegen haben wir also eine tolle Ausrückungsstärke und also eine Motivation unter die Mitglieder.
0: Also da ist schon einiges los. Dann bei der Schützenkompanie Riert-Kaltenbach. Wir unterhalten uns weiter im Laufe dieser Stunde hier bei uns auf U1.

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0: Schöne Zeit mit dem Programm von Radio U1 Tirol und heute mit unserem Themenschwerpunkt 250 Jahre Schützenkompanie Riedkaltenbach. Mit einem großen Fest wird das gefeiert und da ist natürlich auch das Besondere an diesem Festwochenende, dass euch zahlreiche Kompanien auch aus der Region gratulieren, zum Beispiel beim Festakt am Sonntag. Gerlos, Zell, Ascher und Stummerberg und Stumm sind mit dabei und aus Ehrenkompanie Fügen und Fiegenberg. Also wirklich ein großes Aufgebot, Markus.
1: Nein, das ist super. Es feiert nämlich das größte Bataillon des Zillertales, das mittlere, das Bataillonsfest mit unserem kombinierten Jubiläumsfest und des Freidienst, dass die Kompanien natürlich zu uns nach Kaltenbach kommen. Und das ist ja eine Riesenfreude, dass man die Schützenkompanie Fügen-Fügenberg unter dem Kommando von Josef Hauser vom Vorwies Josef gewinnen haben können. Ist eine bärige Sache, dass man eine Kompanie von einem anderen Bataillon einmal einladet. Das stärkt die Kameradschaft und fördert auch das gemeinsame Miteinander. Und da haben wir stolz drauf, dass die Mander bei uns die Ehrenkompanie stellen.
0: Vor allem habt ihr jetzt ja doch schon eine Zeit lang an diesem Jubiläum geplant. Also das ist ja nicht von heute auf morgen passiert, sondern das habt ihr ja letztes Jahr schon angegriffen.
1: Ja, wir haben ja das ja schon seit über einem Jahr laufen da schon die Vorbereitungen in jederlei Hinsicht, ob das, wie wir es machen, wie wir die Aufstellung machen, wo machen wir die Feldmesse, wie bauen wir das Ganze medienmäßig, pressemäßig auf. Du weißt ja selber, wie das ist, wenn man fest vorbereitet, da muss man frühzeitig drum sein, weil es geht um sehr, sehr viele kleine Handgriffe und das, glaube ich, haben wir ganz gut im Griff und wir freuen uns, dass jetzt dieser Jubiläumstag da ist und dass wir bald unser Jubiläum und dieses große Schützenfest gemeinsam mit unseren befreundeten Kompanien abhalten können.
0: Am 3., 4. und 5. Juli, da alle Infos dazu gibt's natürlich auch auf der Homepage www.schützenkompanie.at und mehr Infos jetzt gleich hier bei uns auf U1.

0: Markus Franz Gröll von der Schützenkompanie Red Kaltenbach, der Pressereferent, ist heute bei mir im Studio zu Gast und ja, das 250-jährige Jubiläum findet statt. Und Markus, die kennt man natürlich auch noch von Musikzeiten, jahrelang mit dem Trio Alpin unterwegs gewesen. Wann hat denn eigentlich deine Schützenzeit begonnen?
1: Ja, die Schützenzeit hat also kurz begonnen, bevor ich eigentlich mit der Musik Schluss gemacht habe, so 2011, 2012. Wo ich mir da ein bisschen mehr Zeit freigeräumt habe, dass ich zu den Schützen gehe. Und das ist eine ganz, ganz bärige Zeit. Und ich genieße das jetzt nach der Musikkarriere, dass man da kann mit den Schützenkameraden und im Vereinswesen ein bisschen mitgestalten, dass man kann die Tradition und die Werte im Land Tirol verkörpern und natürlich auch das Ganze weitertragen. Denn wir haben einfach eine Wertegesellschaft, und Tradition ist bei uns ganz, ganz wichtig und da haben wir ein Riesenglück und da haben wir vielen Menschen auf dieser Welt was voraus und das ist für mich ganz, ganz ein wichtiger Punkt.
0: Und deshalb darf natürlich auch die Musik nicht fehlen an diesem Festwochenende und zwar speziell dann auch am Sonntag nach dem Festumzug. Um 9.30 Uhr gibt es ja schon die Feldmesse, aber da gibt es den ganzen Tag Programm.
1: Das ganze Tag Programm, also musikalisch führt uns durch den ganzen Festakt unsere Bundesmusikkapelle Ried Kaltenbach. An der Stelle einmal ein herzliches Vergelt's Gott, auch an den Kapellmeister, den Michl Ausserleitscheider, mit seinen Damen und Mannen, dass sie uns da immer wieder bereiten und gemeinsam mit uns da diese Traditionssachen bestreiten, ist auch nicht selbstverständlich. Und dann machen sie dann noch im offiziellen Teil noch ein Konzertl im Pavillon und dann spielt dann unsere Freunde von Vollgas Tirol. Die Wander spielen uns dann flott auf bis in die späten Abendstunden und dann werden wir unser Fest so richtig musikalisch und mit einem guten Glas Wein und einem guten Bier richtig begießen.
0: Also, da ist einiges los. 250 Jahre Schützenkompanie Red Kaltenbach und Vollgas Tirol gibt's jetzt auch zu hören hier bei uns auf U1.

0: So geht's durch diese Stunde. Jetzt haben wir viel gehört über dieses Jubiläumsfest. Eine ja sehr traditionsreiche Schützenkompanie. 250 Jahre im Jahr 1776 quasi gegründet. Und ihr habt natürlich auch, muss man sagen, besondere Figuren, unter Anführungszeichen, wenn man das so sagen darf, bei euch. Eine Ära, zum Beispiel der Hauptmann Hermann Kammerlander. Von 1964 bis 2000 war dieser Hauptmann. Ich glaube, da merkt man schon auch, wie der Zusammenhalt bei euch in der Schützenkompanie ist.
1: Ja, das haben natürlich große persönliche haben diese Kompanie natürlich geprägt. Der Kammerlander Hermann, der Brückenhermann, was fast 40 Jahre Hauptmann war, und dann natürlich eine der größten Persönlichkeiten im Zillertal, der Herbert Empel, der ohne 20 Jahre Hauptmann war, unser Ehrenhauptmann ist. Davon war der Herbert 11 Jahre Bataillonskommandant und 10 Jahre Regimentskommandant, und er hat natürlich als mit seinem Charisma und seinem Fachwissen das Schützenwesen im Zillertal eindrucksvoll geprägt. Und da haben wir natürlich stolz, dass der Herbert Long unser Hauptmann war und natürlich auch die Schützenkompanie Riet Kaltenbach auch so ins Licht gerückt hat. Und jetzt hat natürlich seit 5 Jahren hat unser Hauptmann, der Christian Jäger, übernommen. Ist natürlich nicht einfach, hinter einer so einer großen Persönlichkeit da nachzufolgen, aber der Christian macht es einfach unglaublich mit einer mit einem guten Gefühl, mit einem guten Fingerspitzengefühl, mit sehr viel Verantwortungsbewusstsein, mit sehr viel Empathie. Und das spiegelt auch die Stärke der Kompanie wider, dass wir einfach alle, so wie wir haben, auch einen Strang ziehen, und das macht uns einfach aus. Und nur gemeinsam haben wir stark, ohne alleine der richtet überhaupt nicht. Wir haben einen guten Ausschuss, wir haben gute Leute, die zusammenhelfen, und natürlich haben wir vor, wenn wir solche Persönlichkeiten in unseren Reihen wissen dürfen.
0: Also, unbedingt vorbeischauen. 250 Jahre Schützenkompanie Riet Kaltenbach. 3. 4. Juli gibt es die Ausstellung Eine Reise durch die Zeit, und am Sonntag dann das große Bataillonstreffen Mittleres Zillertal und auch natürlich das große Fest mit Vollgas Tirol. Markus, ich sage vielen Dank für deinen Besuch bei mir im Studio. Wünsche alles Gute, und jetzt spielen wir noch einen vom Trio Alpin, würde ich sagen.
1: Das darf ich sagen. Tolle Vergelt's, tausendmal kommt's alle vorbei. Es wird eine ganz gewaltige Sache, eine wunderschöne Sache im Sinne von Tradition, Heimatbewusstsein, Kameradschaft und Werten. Kommt's vorbei. Enker Schützenkompanie, Riet Kaltenbach. Gell's gut tausendmal.

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Musik von Hansi Hinterseher, Berig aufgespült, sein Mädli. Und ja, das war unser heutiger Studio-Frühschoppen am Sonntag. Ich sage vielen Dank fürs Zuhören. Lukas Brunner wünscht weiterhin angenehme Unterhaltung mit dem Programm von Radio U1 Tirol. Der Musikexpress, der begleitet Sie am Nachmittag. Unser Charlie Giermeier ist ja auf Urlaub, deshalb gibt es heute im Musikexpress viel Musik. Aber ab 18 Uhr begrüßt Sie dann Florian Klingenschmidt zu einem Feuerwerk der Musik. Ich freue mich auf ein Wiederhören, spätestens morgen ab 6 Uhr früh darf ich Sie wieder wecken. Lukas Brunner wünscht jetzt einen schönen Sonntag.

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1: Mit Christina Adler. Die Hitzewelle soll heute mit bis zu 40 Grad ihren Höhepunkt erreichen. Bereits gestern ist es in 6 Bundesländern so heiß wie noch nie gewesen. Sogar der Allzeit-Hitzerekord von 40,5 Grad aus dem Jahr 2013 könnte heute noch erreicht werden. Ab wann wir wieder mit einer Abkühlung rechnen können, weiß Michele Salmi, Meteorologe bei UbiMet.
2: Im Westen ist schon zu Beginn der neuen Woche, also schon am Montag, ein Ende in sich. Natürlich einhergehen mit Schwergewittern, aber auf jeden Fall die Hitzewelle sollte zum Beispiel in Bregenz und Innsbruck, aber selbst bis nach Salzburg statt schon am Montag ein Ende finden.
1: Mit der Hitze steigt auch die Waldbrandgefahr an. In Mittelburgenland stand gestern ein Feld in Flammen. Das Feuer hat sich auf 9 Hektar ausgebreitet und auch ein Waldstück stand in Brand. 26 Feuerwehren waren im Einsatz. Erst gegen Abend konnte Brand ausgegeben werden. Die Hitze sorgt auch in den Bergen für Probleme. In der Steiermark musste die Bergrettung gestern gleich mehrmals ausrücken. 2 erschöpfte Kletterer wurden da etwa am Admonter Kaibling aus einer Felswand gerettet und mehrere hatten mit Kreislaufproblemen zu kämpfen. Die Bergrettung empfiehlt, Touren früh am Morgen zu starten, die größte Hitze zu meiden und regelmäßig zu trinken, nicht erst, wenn der Durst kommt. Heute ist Tag der Entscheidung in Graz. Rund 225.000 Menschen wählen da den neuen Gemeinderat und entscheiden, ob Elke K. von der KPÖ Bürgermeisterin bleibt. Bei einem Wahlsieg will K. mit der SPÖ und den Grünen weiterarbeiten. Insgesamt stehen 11 Parteien und Listen auf dem Stimmzettel. Sorge macht die Wahlbeteiligung in Graz. Zuletzt lag sie gerade einmal bei 54%. Eine erste Hochrechnung gibt es dann heute gegen 17 Uhr. Einer der wichtigsten Literaturpreise für deutschsprachige Autorinnen und Autoren wird heute in Klagenfurt vergeben. Der 50. Bachmann-Preis. Wenige Tage nach dem 100. Geburtstag der Namensgeberin, der österreichischen Schriftstellerin, Lyrikerin und Dichterin Ingeborg Bachmann. Als diesjährige Favoritinnen gelten die Ungarin Kinga Todt, die Österreicherin Magdalena Schreffel sowie die Deutschen Jovanna Reisinger und Lena Schette.
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1: Mit Christina Adler. Und wir schwitzen auch heute weiter. Die Hitzewelle hat uns voll im Griff und könnte sogar den Allzeithitzerekord von 40,5 Grad aus dem Jahr 2013 brechen. Im Westen soll es ab morgen aber eine Abkühlung geben, einhergehend mit Gewittern. In den anderen Regionen bleibt die Hitze dagegen noch länger, sagt uns Michele Salmi, Meteorologe bei UBIMET.
2: Weiter im Osten und vor allem im Süden und Südosten bleibt uns aber die Hitze zumindest bis zur Wochenmitte der kommenden Woche erhalten. Bis dahin mussten wir sogar immer noch auf Temperaturen über 35 Grad einstellen. Diese 40, 41 Grad werden dann ab dem Montag im Osten und Südosten nicht mehr erreicht, aber eben es bleibt auf jeden Fall immer noch hochsommerlich.
1: Die extreme Hitze wirkt sich auch auf unseren Körper aus. Möglich sind etwa erhöhter Puls, Schwäche, Kopfschmerzen, Schwindel oder Übelkeit. Experten raten daher, direkte Sonne zu meiden, körperliche Anstrengung zu reduzieren und viel zu trinken. Und Extremsport bei dieser Hitze kann für den Körper richtig gefährlich werden. Diese Erfahrung haben gestern in Tirol die Teilnehmer des Kaiserkrone Trailruns im Bezirk Kufstein gemacht. Zwei Sportler mussten da von der Bergrettung geholt werden, weil sie kollabiert sind, sagt uns die Polizei. Ein Sportler hat eine Körpertemperatur von über 41 Grad gehabt. Er wurde mit dem Hubschrauber ins Spital geflogen. Einen tödlichen Badeunfall hat es gestern Nachmittag in Niederösterreich in Golling im Bezirk Melk gegeben. Eine Frau hat da ihren 84-jährigen Ehemann mit dem Kopf unter Wasser im eigenen Badeteich gefunden. Die Nachbarn haben die Rettung angerufen. Der Notarzt konnte laut der Polizei aber nur noch den Tod des Mannes feststellen. Ein Wechselbad der Gefühle hat es heute in aller Früh beim WM-Spiel zwischen Österreich und Algerien gegeben. Österreich dreht quasi in letzter Sekunde das Match zu einem 3:3 Unentschieden und steigt damit ins 16. Finale auf. Fassungslose Gesichter hat es da bei den Fans, den Spielern und auch beim Trainer gegeben. Mit Spanien als nächsten Gegner am Donnerstag wartet dann erneut ein schwieriges Spiel auf uns. Spanien gilt ja mit Topstar Yamal als einer der Top-Favoriten für den WM. Titel.
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1: Mit Christina Adler. Die extrem hohen Temperaturen in Österreich setzen mittlerweile auch den Straßen zu. Etwa auf der A1, der Westautobahn. Dort hat sich gestern bei Haag in Niederösterreich vor lauter Hitze die Fahrbahn aufgewölbt. Was da genau passiert ist, erklärt uns ASFINAG-Sprecher Walter Motschnick.
2: Bei Betonfahrbahnen ist es so, dass die sich aufwölben können. Bei Asphalt kann eine sehr hohe Oberflächentemperatur dazu beitragen, dass sich der Asphalt verformt, vor allem wenn ein Schwerfahrzeug drüber fährt. Aber da ist das Problem eigentlich ein geringeres.
1: Die ASFINAG ersucht alle Autofahrer um erhöhte Vorsicht. Wer eine Unebenheit bemerkt, soll die nächste Autobahnmeisterei oder Polizei informieren. Nach dem Führerscheinentzug des ehemaligen FPÖ-Obmanns und Verkehrsministers Norbert Hofer fordern SPÖ sowie FPÖ nun, dass er sein Mandat im burgenländischen Landtag zurücklegt. Wer das Leben anderer Verkehrsteilnehmer gefährdet, hat im öffentlichen Amt nichts mehr verloren, kommt heute von SPÖ-Bundesgeschäftsführer Klaus Seltenheim. Hofer musste am Freitag nach einem positiven Alkotest seinen Führerschein abgeben. Er soll 2,48 Promille im Blut gehabt haben. Ausgerechnet bei der derzeitigen Hitze hat sich gestern ein 8 Monate altes Baby selbst in einem Auto eingeschlossen. Passiert ist das im deutschen Oberfranken. Der Vater hatte dem Buben den Autoschlüssel gegeben, während er einige Sachen in den Kofferraum geladen hat. Dann dürfte der Bub den Knopf gedrückt haben und der Wagen war zu. Der Vater hat die Feuerwehr gerufen, die schließlich die Scheibe eingeschlagen hat und so das Baby befreien konnte. Der Ingeborg-Bachmann-Preis geht heuer an die deutsche Autorin Lena Schette. Sie gewinnt den Literaturpreis in Klagenfurt für ihren Text »Was wir tragen«. Bekannt wurde die 33-Jährige mit dem Roman »Das Schwarz an den Händen meines Vaters«. Der Bachmann-Preis wurde heuer zum 50. Mal vergeben, wenige Tage nach dem 100. Geburtstag der Namensgeberin, der österreichischen Schriftstellerin, Lyrikerin und Dichterin Ingeborg Bachmann.
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0: Das Wunschkonzert macht am Sonntag eine Pause. Bis bald. Alles Gute, euer Charlie Girmay.
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1: Mit Christina Adler. Nach dem verheerenden Doppelerdbeben in Venezuela hat das Militär nun die Kontrolle in der am stärksten betroffenen Region übernommen. Fast 80.000 Menschen gelten noch als vermisst. Kleine Wunder sorgen aber immer wieder für Hoffnung. Martina Steidl mit den Details.
2: Eines dieser Wunder war nun auf der Plattform X zu sehen. Ein Video zeigt, wie Retter ein 11-jähriges Kind aus einem eingestürzten Haus holen. Auch ein 18 Tage altes Baby konnte 32 Stunden nach den Erdbeben unverletzt aus den Trümmern befreit werden. Die Mutter des Säuglings wurde eine Stunde später gerettet. Und die Suche in Schutt und Trümmern geht weiter. Laut Regierung sind über 14.000 Soldaten und Polizisten im Einsatz. Dazu unzählige Helfer von Rettungsdiensten und Hilfsorganisationen.
1: Gleichzeitig bleibt die Lage aber dramatisch. Die Zahl der Toten ist auf 1430 gestiegen. Mehr als 3200 Menschen seien verletzt worden. Die extrem hohen Temperaturen in Österreich setzen auch den Straßen- und Bahnschienen zu. Etwa auf der A1 der Westautobahn gibt es mehrere Schäden. Zuletzt hat sich da gestern bei Haag in Niederösterreich eine Betonplatte so stark ausgedehnt, dass sie sich über alle drei Fahrstreifen aufgewölbt hat. Die ASFINAG ersucht alle Autofahrer um erhöhte Vorsicht. Auch die ÖBB raten, nicht unbedingt notwendige Bahnreisen in den kommenden Tagen zu verschieben oder zu vermeiden. Ein 19-Jähriger hat in den frühen Morgenstunden auf einem Pendlerparkplatz in Traun aus einem Auto geschossen. Mehrere Polizeistreifen sind daraufhin ausgerückt. Beamte haben das Auto später auf der Westautobahn Richtung Wien angehalten. Im Wagen haben die Polizisten eine Schreckschusswaffe samt Munition gefunden. Der Bursche hat zugegeben, geschossen zu haben. Die Waffe habe er zum Angeben gekauft. Gute Nachrichten gibt es für die Bewohner im Westen Wiens. Die Wiener Netze und Wien Energie haben die Wartungsarbeiten an einer alten Fernwärmeleitung gestern noch abgeschlossen, schneller als gedacht. Bis heute Nachmittag sollen dann alle betroffenen Haushalte wieder vollständig mit Warmwasser versorgt werden.
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1: Mit Christina Adler. In Graz ist heute Tag der Entscheidung. Rund 225.000 Menschen wählen den neuen Gemeinderat und entscheiden, ob Elke K. von der KPÖ Bürgermeisterin bleibt. Sorge macht die Wahlbeteiligung. Zuletzt lag sie in Graz gerade mal bei 54%. Meinungsforscher Wolfgang Bachmeier erklärt, dass auch Großereignisse wie die Fußball-WM und die Formel 1 Einfluss auf die Beteiligung haben könnten.
2: Die Fußball-WM, die zwar erst am späten Abend stattfindet, aber es gibt auch manche Menschen, die die Spiele, die mitten in der Nacht stattfinden, anschauen und deswegen besonders müde sind und deswegen nicht zur Wahl gehen. Und last not least gibt es ja noch den steirischen Grand Prix, der aber auch manche Menschen davon abhält, die eigenen Kühlen, wenn sie da sind, vier Wände zu verlassen.
1: Eine erste Hochrechnung soll es heute um 17 Uhr geben. Die SPÖ fordert heute den Rücktritt von Norbert Hofer aus dem burgenländischen Landtag. Der ehemalige FPÖ-Obmann und Verkehrsminister hat nach einer Alkoholfahrt seinen Führerschein abgeben müssen. Wer das Leben anderer Verkehrsteilnehmer gefährdet, hat in einem öffentlichen Amt nichts verloren, ist heute von SPÖ-Bundesgeschäftsführer Klaus Seltenheim zu hören. 11 Tote gibt es nach einem Absturz eines deutschen Kleinflugzeuges im Osten Frankreichs. Das Unglück hat sich kurz nach dem Start der Maschine in Nancy ereignet. Alle 10 Passagiere und der Pilot sind ums Leben gekommen. An Bord war angeblich eine Gruppe von Krankenschwestern, die einen Tandem-Fallschirmsprung machen wollte. In Texas soll die Bibel künftig zur Pflichtlektüre an den Schulen werden. Die Bibel sei ein unverzichtbares literarisches Werk, das für das Verständnis der amerikanischen Gründungsgeschichte von Bedeutung sei, heißt es von Bildungsbeamten. Befürworter einer Trennung von Staat und Kirche reagieren darauf mit scharfer Kritik. Die Regierung sollte sich nicht damit befassen, allen Menschen eine bestimmte Religion aufzuzwingen.
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1: Mit Martina Steidl. Graz hat gewählt. In Kürze gibt es erste Hochrechnungen zum Ausgang der heutigen Gemeinderatswahl in der steirischen Landeshauptstadt. Umfragen haben zuletzt auf einen erneuten Sieg von KPÖ-Bürgermeisterin Elke K. hingedeutet. Spannend wird auch, wie hoch die Wahlbeteiligung unter anderem wegen der Hitze war. Zuletzt lag sie in Graz nur bei 54%. Bei großer Hitze und generell im Sommer passieren auf den heimischen Straßen auch mehr Unfälle. Die Menschen sind oft dehydriert und unausgeschlafen. Das macht uns unkonzentriert, sagt Verkehrssicherheitsexperte Christian Kreutler vom Kuratorium für Verkehrssicherheit.
2: Und deshalb gilt für alle auch, wirklich auf den Verkehr achten, speziell beim Motorrad und Radfahrer eben auch noch, weil sie dann doch auch einmal Opfer sind, wenn es zu einem Zusammenstoß kommt, weil sie sich stärker verletzen. Lieber einmal defensiv sein, doppelt schauen und vielleicht einmal zu viel bremsen.
1: Gerade Motorradfahrer sollten auch bei hohen Temperaturen immer lange Schutzkleidung tragen, so Kreutler. Bei einem Flugzeugunglück im Nordosten Frankreichs sind heute 11 Menschen ums Leben gekommen, alle 10 Passagiere und der Pilot. Das Kleinflugzeug soll 5 Schüler und 5 Ausbildner einer Fallschirmspringerschule an Bord gehabt haben. Die Absturzursache kurz nach dem Start bei Nancy ist noch unklar. Nach Sport, Formel 1, Mercedes-Pilot George Russell hat den Grand Prix von Österreich in Spielberg gewonnen. Der Brite hat sich in einer Hitzeschlacht vor Red Bull-Star Max Verstappen und WM-Leader Kimi Antonelli ebenfalls im Mercedes durchgesetzt. Für Russell war es im 11. Saisonrennen der 4. Sieg.
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1: Mit Martina Steidl. Graz hat gewählt und die KPÖ hat laut Vorzeit-Hochrechnung die Gemeinderatswahl klar für sich entschieden. Die Kommunisten von Bürgermeisterin Elke K. kommen demnach aktuell auf 36,3%, ein Plus von 7,5%. Die ÖVP verliert 1,3 Prozentpunkte und liegt bei 24,6%. Platz 3 holen sich aktuell die Grünen mit 14,7%, ein Minus von 2,6 Prozentpunkten. Knapp dahinter die FPÖ mit 12,1%, einem minimalen Gewinn. SPÖ und Neos erreichen 5,9 bzw. 4,9% der Stimmen, beide weniger als noch 2021. Die KPÖ hält damit gemeinsam mit SPÖ und Grünen die Mehrheit im Gemeinderat. Bei der aktuell großen Hitze bzw. grundsätzlich im Sommer passieren auch deutlich mehr Verkehrsunfälle als sonst. Die Menschen sind oft unausgeschlafen, das macht uns auch unkonzentriert, sagt uns Verkehrssicherheitsexperte Christian Kreutler vom Kuratorium für Verkehrssicherheit. Und
2: die Hitze führt auch dazu, dass wir schneller gereizt sind und aggressiver unterwegs sind im Straßenverkehr. Bereits eine leichte Dehydrierung, also wenn ich zu wenig Wasser in mir habe, führt dazu, dass ich müder bin und deshalb auch zum Beispiel die Reaktionen schlechter werden und das Unfallrisiko steigt.
1: Motorradfahrer und auch Radfahrer sind besonders gefährdet, einfach weil sie ungeschützter sind. Kreutler rät daher immer, defensiv zu fahren. In Texas wird die Bibel künftig zur Pflichtlektüre an den Schulen. Die Bibel sei ein unverzichtbares literarisches Werk, das für das Verständnis der amerikanischen Gründungsgeschichte von Bedeutung sei, heißt es von Bildungsbeamten. Befürworter einer Trennung von Staat und Kirche reagieren darauf mit scharfer Kritik. Die Regierung sollte sich nicht damit befassen, allen Menschen eine bestimmte Religion aufzuzwingen, heißt es. Bei der Fußball-WM geht es heute los mit den Spielen im Sechzehntelfinale. Das erste Duell lautet Südafrika gegen Kanada. Los geht's um 21 Uhr. Auch Österreich hat es heute früh mit einem 3:3 gegen Algerien in die K.O.-Phase geschafft und trifft am Donnerstagabend als krasser Außenseiter auf Europameister Spanien.
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2: Ein Servus und Hallo hinaus an allen vor den Radiogeräten. Liebe Hörer, es ist Sonntagabend, kurz nach 18 Uhr und natürlich heißt es auch heute wieder ein Feuerwerk der Musik, Schmankerl und Raritäten aus vergangenen Zeiten. Am Mikrofon und im Studio von Radio U1 Tirol, euer Florian Klingenschmid. Ja, wir sind am Ende des Monats Juni angekommen, besser gesagt, wir schreiben den 28. und es ist inzwischen meine 192. Sendung. Vorab gibt's jetzt aber wieder die Informationen zu meiner Sendung. Wenn ihr sich denkt, ich darf mir auch mal gerne so einen lässigen alten Titel wünschen, der mindestens 20 Jahre alt sein muss, dann könnt ihr es natürlich machen. Schreibt mir eine kurze Mail an florian.feuerwerk@gmx.at oder hinterlasst ein kurzes Kommentar auf der Facebook-Seite von Ins Grobertaler. Jetzt legen wir musikalisch los. Und zwar tolle Musik aus Oberkrain. Kovacsi Oberkrainer.

Auftakt nach Masterartisong. Lässige Musi aus Slowenien. Ja, und jetzt kommen wir zu einem Stickel. Da kann die Ihnen ein bisschen was dazu erzählen. Von der Altmatreier Tanzlmusi, meine

kann ich glatt ein bisschen mitreden, weil ich habe ja auch einen ganzen Stall voll solche Viecher daheim. Aber eins ist auch gewiss, eine Kuh mit 7 Meter, das ist eindeutig zu lang. Aber, also ein Liedl gibt es wirklich, von den jungen Klostertalern. Und somit komme ich auch schon zum ersten Wunsch in der heutigen Sendung. Der Elmar in Flaurling, der wünscht sich das Liedl, etwas zum Schmunzeln. Lieber Elmar, viel Spaß damit.

wenn du zulässt, das ist schon echt ein lässiger Titel, wo man einfach ein bisschen schmunzeln muss. Sie waren halt allem für einen Spaß bereit, die Jungs aus Vorarlberg. Jetzt komme ich zur Musik von den Buchgrablern. Und die, ja, die haben ein Stückchen mit dabei, was mir halt auch einfach am Herzen liegt. Die Gebirgsfreuden.

Und von den Gebirgsfreuden kommen wir jetzt zu einem echten Hit aus dem Zillertal. Nicht nur im Zillertal bekannt, sondern weit über die Landesgrenzen hinaus. Die Rede ist vom Hippacher Lied. Und dafür zuständig war das Hippacher Trio. Auf besondere Wunsch dafür das Lied zu erfüllen, für die Elisabeth aus Ramsau.

Bevor ich jetzt ganz kurz einmal in eine kleine Werbung starte, habe ich noch Musik dabei aus dem Tiroler Unterland. Musik, was mir persönlich brutal gut gefällt. Vom Epser Kaiserklang. Der Spielmannsgruß

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1: Und liebe Hörer, wie geht's euch? Seid's auch gut drauf und gut gelaunt? Ich von meiner Seite kann euch sagen, mir taugt's wieder Vollgas für euch heute die Sendung zu moderieren. Ein Feuerwerk der Musik, Schmankerln und Raritäten aus vergangenen Zeiten. Und ich möchte mich auf dem Weg auch zwischendrin wieder mal bei euch bedanken. Vergelt's Gott tausendmal, dass ihr alle mit dabei seid. Jetzt aber weiter mit Musik vom Original Alpenland Quintett. Einer spinnt immer.

Ja, ganz unrecht hat er ja nicht der Original Alpenland gefunden, dass ab und zu halt einmal einer spinnt. Aber gehört im Leben dazu. Jetzt komme ich zum Polka-König schlechthin. Slavko Arsenik und seine Original-Obergräner habe ich für ihn vorbereitet, mit Erinnerung an Zürich.

gewaltig, was der Slavko Arsenik damals mit seinem Mann da schon vor gewaltige Musik gemacht hat. Einfach unvergesslich. Und jetzt darf ich zum nächsten Wunsch kommen für den Markus aus Hütting. Er wünscht sich einen richtig lässigen Titel. Heimweh nach BA. Nach Bad Aussee. Von den Ausseer Hartradlern. Viel Spaß!

zwei richtige Gassenhauer, die habe ich jetzt für ihn vorbereitet. Den Beginn, den macht der Albano und die Romina Power mit Felicita. Und gleich drauf gibt's noch Christina Bach mit Avanti, Avanti.

Liebe Magda in Kaufbeuren in Bayern, ich hoffe, du hast ein Radio laut aufgetrennt und hockst auch davor. Jetzt gibt's nämlich deinen Wunsch. Ein Liedl aus den 70er Jahren. Ein echter Ohrenschmaus. Von Maus und McNeil. How do you do?

von diesem Welthit jetzt nochmal zu unseren Stars aus dem Tirolerland, ein ins Zillertal zu den Schürzenjäger. Der Richard aus Finkenberg, der wünscht sich nämlich nochmal die Legenden mit Schürzenjäger aus dem Zillertal.

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1: Ja, liebe Hörer, und auch heute geht's mir wieder so wie bei den meisten Sendungen. Die Zeit, sie läuft mal ein bisschen schnell davon. Und deshalb nochmal schnell zurück zur Musik. Vom Quintett Harmonie, der Haselmeier Marsch.

echt schneidige Musi aus der Steiermark, die habe ich jetzt nochmal für den Kausser gesucht. Das unvergessene Edler-Trio mit beim Laterndl.

Und das war's wieder. Meine inzwischen 192. Sendung. Ein Feuerwerk der Musik, Schmankerln und Raritäten aus vergangenen Zeiten. Ich hoffe, ich habe euch wieder ein bisschen Freude machen können mit der Musi, die heute so mit dabei war. Und möchte mich natürlich bei euch allen wieder auf das Herzlichste bedanken fürs Zuhören und für eure Treue. Vergelt's Gott tausendmal. Vergesst's mir nicht, zum Hören ist die Sendung jeden Sonntag von 18 bis 19 Uhr und die Wiederholung dann jeden Mittwoch von 20 bis 21 Uhr. Zum Abschluss, da habe ich jetzt noch tolle Musik rausgesucht von der Südtiroler Tanzlmusi mit böhmische Madeln. Und in diesem Sinne wünsche ich euch noch einen ganz feinen restlichen Abend. Weiterhin viel Spaß mit eurem Lieblingssender Radio U1 Tirol. Und das Wichtigste wie immer zum Abschluss. Bleibt mir bitte alle gesund. Das wünscht euer Florian Klingenschmidt.

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2: Mit Martina Steidl. Graz bleibt politisch tiefrot und nach der Gemeinderatswahl heute weiter unangefochten KPÖ-Hochburg in Österreich. Die Kommunisten mit Bürgermeisterin Elke K. liegen aktuell bei knapp 36% der Stimmen, ein Zugewinn von rund 7%. Die KPÖ-Chefin zeigt sich demütig und dankbar. Mit diesem Zuwachs habe sie nicht gerechnet.
3: Das ist Auftrag für mich und meine Bewegung für die kommenden 5 Jahre, im besten Sinne für die Grazer Bevölkerung wieder weiterzuarbeiten. Und das beginnt de facto morgen.
2: Die ÖVP bleibt derzeit nahezu unverändert bei 25,2%, gefolgt von den Grünen mit knapp 15%. Die FPÖ gewinnt minimal und schafft rund 12%. SP und NEOS kommen auf 5,7 bzw. 4,9%. Die KfG schafft es mit 0,7% der Stimmen nicht in den Gemeinderat. Selbst nur mit den Grünen hätten die Kommunisten nun eine knappe Mehrheit von 25 Mandaten. Die SPÖ fordert den Rücktritt von Norbert Hofer aus dem Burgenländischen Landtag. Der ehemalige FPÖ-Obmann und Verkehrsminister hat nach einer Alkofahrt ja seinen Führerschein abgeben müssen. Wer das Leben anderer Verkehrsteilnehmer gefährdet, hat in einem öffentlichen Amt nichts verloren, ist heute von SPÖ-Bundesgeschäftsführer Klaus Seltenheim zu hören. Sommerpause wegen der Hitze auch im Vatikan. Die Generalaudienzen von Papst Leo XIV. Jeden Mittwoch werden im Juli ausgesetzt. Das katholische Kirchenoberhaupt wird auch in die kühlere Sommerresidenz Castel Gandolfo ziehen und dort einige Messen für die lokale Bevölkerung zelebrieren. Mit einem Zuschauerrekord und einem Sieg für Mercedes-Pilot George Russell ist der Grand Prix von Österreich in Spielberg zu Ende gegangen. 320.000 Fans waren das gesamte Rennwochenende über gezählt worden. Russell hat sich heute vor Red Bull-Star Max Verstappen und WM-Leader Kimi Antonelli, ebenfalls im Mercedes, durchgesetzt.
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1: Mit Martina Steidl. Die Grazer Gemeinderatswahl ist geschlagen. Wahlgewinnerin ist KPÖ-Bürgermeisterin Elke K. Ihre Partei kommt aktuell auf knapp 36%, ein Plus von rund 7%. Graz bleibt also tiefrot und KPÖ-Hochburg in Österreich. Zweitstärkste Partei in Graz wurde heute die ÖVP-Spitzenkandidat Kurt Hohnsinner. Sieht mit nahezu unveränderten 25,2% zumindest einen Teilerfolg. Und?
2: Ich sehe auch abgeleitet den Auftrag, dass wir genau auf unseren Themen draufbleiben, für eine starke Innenstadt, für ein Gesamtkonzept im Verkehr, das alle Verkehrsteilnehmer im Blick hat, und die Bildung ist mir natürlich ein Herzensanliegen und genau da werden wir draufbleiben.
1: Die Grünen liegen derzeit bei knapp 15% und dürften wohl wieder mitregieren. Die FPÖ kommt auf rund 12%. Schmerzhaft das Ergebnis von nur 5,7% für die SPÖ. Die Neos verlieren leicht und kommen auf 4,9%. Nicht in den Gemeinderat geschafft hat es die KfG. Die seit 10 Tagen andauernde Hitzewelle hat Österreich heute den ersten 40er beschert. Die Geosphere Austria Messstelle Wien Innere Stadt hat um 16.35 Uhr exakt 40,0 Grad registriert. Die heißeste jemals in Wien gemessene Temperatur. Zum Hitze-Allzeitrekord von 40,5 Grad im August 2013 in Bad Deutsch-Altenburg haben also nur noch 0,5 Grad gefehlt. Im Nordosten Frankreichs ist heute ein Kleinflugzeug abgestürzt. Alle 11 Menschen an Bord sind dabei ums Leben gekommen. Der Pilot sowie 2 Gruppen mit jeweils 5 Fallschirmspringern. Das Flugzeug ist kurz nach dem Start in Nancy nahe einem Wohngebiet abgestürzt. Warum, ist noch unklar. Bei der Fußball-WM geht es heute los mit den Spielen im Sechzehntelfinale. Das erste Duell lautet Südafrika gegen Kanada. Los geht's um 21 Uhr. Auch Österreich hat es heute früh mit einem 3:3 gegen Algerien in die K.O.-Phase geschafft und trifft am Donnerstagabend als krasser Außenseiter auf Europameister Spanien.
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